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0: Misstrauensantrag gescheitert. Tschechiens Regierung bleibt im Amt und ÖFB-Team bleibt ungeschlagen.
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2: Im Studio Jessica Kornpointner. Die Federal Trade Commission in den USA hat laut Medienberichten eine umfassende Untersuchung zu den KI-Risiken bei den Unternehmen Anthropic und OpenAI eingeleitet. Es gibt wachsende Bedenken hinsichtlich der Sicherheit. Zuletzt hat sich die KI-Debatte ja selbst verlagert. So haben Anthropic und OpenAI mehrere Fälle gemeldet, in denen KI-Systeme aus ihrer Testumgebung ausgebrochen sind und eine Reihe von Cybersicherheitsvorfällen ausgelöst haben. Die 6 österreichischen Flughäfen haben heuer in den Hauptsommermonaten Juli und August einen Rückgang der Passagiere verzeichnet. Die Flugbewegungen auf den Airports Wien, Graz, Klagenfurt, Innsbruck, Linz und Salzburg im Linien- und Gelegenheitsverkehr sind um rund 5% zurückgegangen. Laut Statistik Austria ist das Passagieraufkommen aber trotzdem auf sehr hohem Niveau und reiht sich hinter den Spitzenwerten der letzten beiden Jahre ein. Und noch zum Fußball. Heute kommt es neben dem Österreich-Spiel gegen Irland auch für unsere deutschen Nachbarn zum nächsten Match. In der heimischen Allianz Arena empfängt die Mannschaft von Neo-Teamchef Jürgen Klopp Serbien. Es soll der erste Sieg werden in seiner Ära. Serbien hat seine Spiele gegen Griechenland und die Niederlande verloren. Der letzte Sieg war im März in einem Freundschaftsspiel gegen Saudi-Arabien. Gegen Deutschland möchte man aber überraschen. Ankick ist heute um 20.45 Uhr.
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3: Ja, das ist heute etwas zweigeteilt bei uns in Österreich. Im Westen, da gibt es viele Wolken und auch einige Regenschauer und sonst heute wieder viel Sonne mit dabei. Top-Temperatur 25 Grad.
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3: Schönen guten Morgen, liebe Autofahrer. Es ist kurz nach 6 und es läuft noch richtig gut auf Österreichs Straßen. Ihr kommt ohne Probleme voran. Gute Fahrt.
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3: Ja, und natürlich mit ganz viel von Österreichs bester Musik. Mal

Smith gleich mit dabei. One Republic gibt's auch. Und wir starten hinein in den Freitag mit Calvin Harris. Huawei.

0: Schönen guten Morgen. Es ist der Freitag, der 2. Oktober. Heute Geburtstage, einige mit dabei. Xavier Naidoo zum Beispiel, Thomas Muster und Sting. Und ich feiere heute auch einen ganz wichtigen Geburtstag. Mein Hund, der Carlo, der hat nämlich heute auch Geburtstag. Er bekommt also einen Dinosaurier, der quietscht sogar. Hört's mal. Also schauen wir mal, wie lange der das überlebt. Aber was sagt ihr eigentlich dazu? Soll man Hunden etwas zum Geburtstag schenken?
1: Der hat jetzt am 17. Oktober.
2: Ja, ich riecht ihm schon ein bisschen was her. Ich tue es nicht übertreiben, weil er sowieso alle Leckerli kriegt und es geht ihm wirklich gut.
0: Hauptsache, es geht ihnen gut. Schönen Freitag.

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0: halb sieben am Freitag. Und jetzt ist es ganz fix. Die FIS hat es jetzt bestätigt. Marcel Hirscher bekommt eine Wildcard und damit heißt es grünes Licht für ihn. Er darf wieder für die Niederlande fahren. Erstes Rennen ist er schon, Weltcuprennen ist er schon in Sölden, 24. und 25. Oktober. Wann genau Hirscher fahren wird, ist aber noch unklar und ob er überhaupt Gebrauch macht von seiner Wildcard. Aber grundsätzlich darf er.
1: Solange er Spaß beim Skifahren hat, freut es mir, dass er wieder fahren kann.
0: Schauen wir mal. Es wird auf jeden Fall eine spannende Skisaison. Wir halten euch da immer am Laufenden, natürlich bei uns hier auf Antenne Österreich. Jetzt Ellie Goulding zum Start in den Freitag. Das ist Österreichs beste Musik.

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18: Im Studio Alina Wagata. Die tschechische Regierung von Premier Andrej Babis hat ein Misstrauensvotum im Parlament überstanden. Für den Antrag der Opposition stimmten nur 83 Abgeordnete. Nötig gewesen wären 101 Stimmen. Die Opposition wirft der Regierung steigende Schulden und Versäumnisse bei der Sicherheitspolitik vor. Babis sprach von einer Kampagne gegen seine Person. Hintergrund sind ja die anstehenden Kommunal- und Senatswahlen kommende Woche. Das Skigebiet Karsberg ist vorerst gerettet. Der oberösterreichische Landtag stellt 17 Millionen Euro für das Skigebiet im Almtal bereit. Damit soll der Betrieb bis 2028 gesichert und die Übernahme durch die landeseigene Traunsee-Touristik ermöglicht werden. Kritik kommt von SPÖ, Grünen und NEOS. Sie vermissen ein langfristiges Zukunftskonzept für das hochverschuldete Skigebiet. Und Österreichs Fußballnationalteam bleibt in der Nations League ungeschlagen. In Dublin hat das ÖFB-Team gegen Irland nach einem 0:2 Rückstand noch ein 2:2 Unentschieden geholt. Österreich führt damit die Gruppe B3 weiter an. Nächstes Spiel ist am Sonntag im Kosovo.
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19: Ja, und da gibt's heute grundsätzlich wieder viel Sonne und bis zu 25 Grad. Nur im Westen Österreichs, vor allem in Tirol und Vorarlberg, da mischen sich dichte Wolken mit dazu und da kann's immer wieder mal regnen.
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19: Schönen guten Morgen am Freitag. Es ist alles gut auf Österreichs Straßen. Ihr kommt gut hinein in den Tag. Gute Fahrt.
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19: Am Freitag, schönen guten Morgen. 2 Minuten nach 6:30 haben wir's. Das Wochenende steht bevor. Genau, das ist die Stimmung dazu. Und natürlich Österreichs beste Musik bringt uns perfekt hinein. Jetzt mit Alex Warren und Fever Dream. Hier auf Antenne Österreich. Schönen guten Morgen.

0: Schönen guten Morgen. Gestern Abend Matchday gewesen. Österreich gegen Irland in der Nations League und da haben wir schon ein bisschen mitgezittert. Ein 0:2 dann auf ein 2:2 zu drehen. Das war schon eine starke Leistung. Die Gefühle waren aber immer so ein bisschen hin und her. Der Torhüter Florian Wiegele.
1: Im Match hat es dann zu Beginn nicht so gut angefühlt, weil wir einfach schlecht reingestartet sind. Aber am Ende muss man sagen, mit dem 2:2 sind wir dann eh noch gut bedient und sind dann, ja, denke ich, noch gut zurückgekommen und haben Mentalität gezeigt.
0: Ja, auf alle Fälle. Am Sonntag steht dann das nächste Match an, das Rückspiel Kosovo. Diesmal auswärts, Ankick um 18 Uhr.
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0: Morgen am Freitag. Es ist der 2. Oktober 2026.
1: Guten Morgen, da ist die Lea. Ich bin heute schon mit einer wunderbaren Tasse Kaffee aufgeweckt worden von meinem Freund. Der ist einfach der Beste. Und jetzt machen wir am Weg in den Kindergarten.
0: Also es wird ein spannender Arbeitstag heute bei uns in Österreich und es wird ein bisschen gefeiert, natürlich auch. Wir starten rein mit Taylor Swift und ihrer neuen Single Patient Zero hier bei uns auf Antenne Österreich. Das ist Österreichs beste Musik. Schönen guten Morgen.

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10: Misstrauensantrag gescheitert, Tschechiens Regierung bleibt im Amt und Hirscher Comeback, Wildcard liegt bereit.
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10: Im Studio Lina Wörgerter. Die tschechische Regierung von Premier Andrej Babiš hat ein Misstrauensvotum im Parlament überstanden. Für den Antrag der Opposition stimmten nur 83 Abgeordnete. Nötig gewesen wären rund 101 Stimmen. Die Opposition wirft der Regierung steigende Schulden und Versäumnisse bei der Sicherheitspolitik vor. Babiš sprach von einer Kampagne gegen seine Person. Hintergrund sind ja die anstehenden Kommunal- und Senatswahlen kommender Woche. Nach dem Vorfall nahe der Militärbasis Fairford in Großbritannien hat die Antiterrorpolizei einen weiteren Verdächtigen festgenommen. Es handelt sich um einen 27-Jährigen mit britischer und iranischer Staatsbürgerschaft. Zuvor waren ja bereits 5 Männer aufgegriffen worden. Premierminister Andy Burnham spricht von möglichen Verbindungen zum Iran. Teheran weist die Vorwürfe zurück. Und Marcel Hirscher macht ernst mit seinem Ski-Comeback. Der Rekordweltcup-Sieger trainiert derzeit im argentinischen Ushuaia und zeigt sich nach seinem Kreuzbandriss wieder auf Schnee. Gleichzeitig hat die FIS in Genf seine Wildcard bestätigt. Damit könnte Hirscher beim Weltcup-Auftakt am 25. Oktober in Sölden direkt nach den Top 30 starten.
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12: 7 Grad messen wir aktuell in Graz, in Linz hat es 11 und in Innsbruck 13. Es wird heute aber wieder wärmer, bis zu 25 Grad stehen am Programm mit viel Sonne. Nur im Westen Österreichs gibt es heute einige Regenschauer und viele dichte Wolken.
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12: Schönen guten Morgen am Freitag. In Vorarlberg ist ein Unfall passiert und zwar auf der A14 in Fahrtrichtung Innsbruck bei Bregenz, kurz nach dem Pfändertunnel. Da ist jetzt ein Fahrstreifen blockiert. Ansonsten läuft's ganz gut. Ich wünsche euch eine gute Fahrt.
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12: Ja, und ganz viel Frauenpower zum Start rein ins Wochenende. Shakira gleich mit dabei, Ava Max, Anastasia und jetzt...

Schönen guten Morgen. Es ist der 2. Oktober 2026 und heute hat unsere Bundesverfassung Geburtstag. 106 Jahre ist sie mittlerweile alt. Am 2. Oktober 1920 ist sie von der konstituierenden Nationalversammlung beschlossen worden. Und seither ist es das rechtliche Fundament der Republik Österreich. Also

0: Das ist schon wirklich ziemlich cool bei uns in Österreich, dass es so viele Sachen gibt. Immer was los. Die Wiener Kaiserwiesen läuft ja noch. Jetzt am Wochenende startet der St. Veiter Wiesenmarkt in Kärnten. Der Adelwanger Kirtag in Oberösterreich und in Salzburg ist heute und morgen der Sturmmarkt. Mit dabei ist der Winzerhof Grebens aus der Südsteiermark. So, wie schmeckt er denn, der Sturm heuer, Bernadette Grebens?
1: Ja, sehr fruchtig. Farbintensiver als sonst und wirklich ganz was Fruchtiges und hat ein bisschen so Aroma noch. Johannisbeeren, ein bisschen was Traubiges, also so ein richtiger Schilcher-Sturm halt.
0: Ja, sehr gut. Wie war die Weinlese allgemein so?
1: Wir sind eigentlich sehr zufrieden. Bei uns in der Südsteiermark hat es eine sehr gute Ernte gegeben und das ist 99%, glaube ich, schon alles im Keller. Und dürfen uns wieder auf einen wunderbaren, sehr fruchtigen, vielleicht ein bisschen kräftigeren Jahrgang freuen.
0: Also, es wird auf alle Fälle ein lustiges Wochenende bei uns in Österreich. Es ist der Freitag, der 2. Oktober, 9 Minuten vor 7:30.

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11: Im Studio Lina Wagata. Die tschechische Regierung von Premier Andrej Babiš hat ein Misstrauensvotum im Parlament überstanden. Für den Antrag der Opposition stimmten nur 83 Abgeordnete. Nötig gewesen wären rund 101 Stimmen. Die Opposition wirft der Regierung steigende Schulden und Versäumnisse bei der Sicherheitspolitik vor. Babiš sprach von einer Kampagne gegen seine Person. Hintergrund sind ja die anstehenden Kommunal- und Senatswahlen kommender Woche. Nach dem Vorfall nahe der Militärbasis Fairford in Großbritannien hat die Antiterrorpolizei einen weiteren Verdächtigen festgenommen. Es handelt sich um einen 27-Jährigen mit britischer und iranischer Staatsbürgerschaft. Zuvor waren ja bereits 5 Männer aufgegriffen worden. Premierminister Andy Burnham spricht von möglichen Verbindungen zum Iran. Teheran weist die Vorwürfe zurück. Und Marcel Hirscher macht ernst mit seinem Ski-Comeback. Der Rekordweltcup-Sieger trainiert derzeit im argentinischen Ushuaia und zeigt sich nach seinem Kreuzbandriss wieder auf Schnee. Gleichzeitig hat die FIS in Genf seine Wildcard bestätigt. Damit könnte Hirscher beim Weltcup-Auftakt am 25. Oktober in Sölden direkt nach den Top 30 starten.
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12: Heute grundsätzlich wieder viel Sonne mit dabei zum Start ins Wochenende. Außer im Westen Österreichs, da gibt es viele Wolken und auch immer wieder einige Regenschauer. Top-Temperatur heute 25 Grad.
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12: Kurz nach 7:30 uns beschäftigen 2 Unfälle. Und zwar in Vorarlberg ist einer auf der A14 passiert in Fahrtrichtung Innsbruck bei Bregenz nach dem Pfändertunnel. Da ist jetzt aktuell nur der Pannenstreifen frei. Der Pfändertunnel wird immer blockweise abgefertigt. Und in der Steiermark ist auch ein Unfall passiert auf der A9 Richtung Slowenien bei Gradkorn Nord. Da ist ein Unfall mit einem LKW passiert. Der rechte Fahrstreifen ist da jetzt blockiert. Gute Fahrt.
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12: Ja, und da schlagen gleich unsere Jugendherzen hoch. Jetzt gibt's nämlich diesen Fashion-Janier, Harry Styles mit American Girls. Das ist Österreichs beste Musik zum Start rein in diesen Freitag. Schönes Wochenende, Österreich.

0: Schönen guten Morgen am Freitag. Es ist der 2. Oktober. Falls ihr heute Geburtstag habt, erstmal Happy Birthday. Ihr könnt feiern mit Xavier Naidoo, mit Thomas Muster, mit Sting und mit meinem besten Freund, der Carlo. Er wird heute 4. Er ist ein großer Münsterländer, schwarz-weiß, ein richtig süßer Hund. Und ich habe ihm natürlich auch was besorgt zum Geburtstag. Eh ganz klar, so einen Dinosaurier mit Partyhut drauf. Der quietscht sogar, hört's mal. Also schauen wir mal, wie lang dieser Dinosaurier ein Stück sein wird. Aber wie ist denn das so bei euch? Schenkt ihr euren Haustieren was zum Geburtstag?
1: Selbstverständlich. Meistens kriegen sie ein Halsband, ein neues oder eine neue Leine oder Leckerchen dazu. Also irgendwas Gutes gibt es immer.
0: Okay, wie schaut es sonst aus?
2: Der hat jetzt am 17. Oktober.
3: Ich hole dann schon ein bisschen was her. Ich tue es nicht übertreiben, weil er sowieso immer Leckerli kriegt und es geht ihm wirklich gut.
0: Genau, Hauptsache es geht ihnen gut. Schönen Freitag, schönen Start ins Wochenende mit den Österreichern. Schönen guten Morgen.

11 Minuten vor 8, Antenne Österreich hier am Freitag. Gute Nachrichten gibt's für das Skigebiet Karsberg in Oberösterreich. Es ist gerettet. Das Land investiert da 17 Millionen Euro. Das gibt's gleich. Alle Infos dazu in den Antenne Österreich Nachrichten um Punkt 8 Uhr. Bis dahin, Olivia Rodrigo. Drop Dead. Das ist Österreichs beste Musik am Freitag. Schönen guten Morgen.

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5: Hitzesommer fordert Rekordzahl an Todesopfern und Skigebiet Karsberg vorerst finanziell gerettet.
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5: Im Studio Alina Wörgerter. Es ist ein trauriger Rekord. Der extrem heiße Sommer 2026 hat in Österreich laut AGES-Schätzung 995 Todesopfer durch Hitze gefordert. So viele wie noch nie seit Beginn der Aufzeichnungen. Die Geosphäre Austria spricht vom heißesten Sommer der Messgeschichte. Erstmals wurden in Österreich mehr als 41 Grad gemessen. Besonders betroffen waren ältere und gesundheitlich vorbelastete Menschen. Das Skigebiet Karsberg ist vorerst gerettet. Der oberösterreichische Landtag stellt 17 Millionen Euro für das Skigebiet im Almtal bereit. Damit soll der Betrieb bis 2028 gesichert und die Übernahme durch die landeseigene Traunsee-Touristik ermöglicht werden. Kritik kommt von SPÖ, Grünen und NEOS. Sie vermissen ein langfristiges Zukunftskonzept für das hochverschuldete Skigebiet. Und Österreichs Fußballnationalteam bleibt in der Nations League ungeschlagen. In Dublin hat das ÖFB-Team gegen Irland nach einem 0:2 Rückstand noch ein 2:2 Unentschieden geholt. Österreich führt die Gruppe B3 damit weiter an. Nächstes Spiel ist am Sonntag im Kosovo.
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7: Ja, da gibt es heute wieder viel Sonne zum Start rein ins Wochenende und bis zu 25 Grad. Nur im Westen, es ist nämlich ein bisschen zweigeteilt heute, da gibt es heute doch viele Wolken und auch immer wieder einige Regenschauer. Das Wochenende wird dann grundsätzlich recht schön sonnig, aber auch hier mischen sich immer wieder mal einige Wolken mit dazu.
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7: Um kurz nach 8. In Niederösterreich ist ein Unfall passiert auf der S5 in Fahrtrichtung Krems. Da ist jetzt aktuell nur eine Fahrspur frei, da stockt es ordentlich. Auch in Fahrtrichtung Wien dauert es eine Viertelstunde länger. Und uns beschäftigt noch der Unfall in der Steiermark auf der A9 Richtung Slowenien zwischen dem Knoten Deutsch-Weistritz und dem Gratkorn-Tunnel Nord. Da dauert es bis zu einer halben Stunde länger. Gute und vor allem sichere Fahrt.
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7: Und mit Elton John gemeinsam mit Britney Spears. Katy Perry ist auch mit dabei am Freitag. Davor gibt es aber jetzt noch diesen Herrn. Bruno Mars mit Marry You. Die meisten Hits ganz ausgespielt gibt es noch hier bei uns auf Antenne Österreich. Schönen Freitag. Es ist 2 Minuten nach 8. 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

0: Schönen guten Morgen. 8:12 Antenne Österreich hier am Freitag, der 2. Oktober. Wir starten schon langsam rein ins Wochenende. Das ist ein guter Tag.
1: Guten Morgen, da ist die Lea. Ich bin heute schon mit einer wunderbaren Tasse Kaffee aufgeweckt worden von meinem Freund. Der ist einfach der Beste. Und jetzt machen wir am Weg in den Kindergarten, weil ich bin Pädagogin und heute wird Kindergeburtstag gefeiert.
0: Ja, cool.
1: Und ich hoffe, ich kriege auch ein Stück von der Torte.
0: Naja, da bin ich mir absolut sicher. Also habt eine schöne Geburtstagsfeier und genießt ihn diesen Freitag bei uns in Österreich.

0: 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Da bekommen wir eben das aufs Handy und natürlich gehen auch die Sirenen los. Wir haben uns einmal ein bisschen umgehört. Wir waren in Innsbruck unterwegs. Wie klingen denn die Sirenen? Okay, ja, wie vielleicht noch? Oder? Okay, alles klar, ich glaube, wir lassen das den richtigen Geräten über. Also morgen Zivilschutzprobealarm von 12 bis 12.45 bei uns in ganz Österreich.
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2: Im Studio Alina Wörgerter. Es ist ein trauriger Rekord. Der extrem heiße Sommer 2026 hat in Österreich laut AGES-Schätzung 995 Todesopfer durch Hitze gefordert. So viele wie noch nie seit Beginn der Aufzeichnungen. Die Geosphäre Austria spricht vom heißesten Sommer der Messgeschichte. Erstmals wurden in Österreich mehr als 41 Grad gemessen. Besonders betroffen waren ältere und gesundheitlich vorbelastete Menschen. Das Skigebiet Karsberg ist vorerst gerettet. Der oberösterreichische Landtag stellt 17 Millionen Euro für das Skigebiet im Almtal bereit. Damit soll der Betrieb bis 2028 gesichert und die Übernahme durch die landeseigene Traunsee-Touristik ermöglicht werden. Kritik kommt von SPÖ, Grünen und NEOS. Sie vermissen ein langfristiges Zukunftskonzept für das hochverschuldete Skigebiet. Und Österreichs Fußballnationalteam bleibt in der Nations League ungeschlagen. In Dublin hat das ÖFB-Team gegen Irland nach einem 0:2 Rückstand noch ein 2:2 Unentschieden geholt. Österreich führt die Gruppe B3 damit weiter an. Nächstes Spiel ist am Sonntag im Kosovo.
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3: Ja, ein bisschen unbeständig geht es da heute durch diesen Freitag. Im Westen sind viele Wolken mit dabei, einige Regenschauer. Ansonsten heute wieder viel Sonne. Top-Temperatur 25 Grad.
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3: Mit sehr guten Nachrichten. Es läuft heute am Freitag wirklich sehr gut im Frühverkehr. Wir haben nur kurze Verzögerungen in der Steiermark, in Graz im Frühverkehr 10 Minuten plus auf der Maria-Troster-Straße statt einwärts und in Salzburg auf der Münchner Bundesstraße statt einwärts dauert es auch länger ab der A1. Gute Fahrt.
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3: An diesem Freitag, es geht auf ins Wochenende.
4: Grandios. Ganz toll. Wirklich totale Begeisterung.
3: Klingt ein bisschen sarkastisch, aber es ist einfach grandios. Honey Humberstone ist auch mit dabei. To Love Somebody hier bei uns auf Antenne Österreich. Schönen guten Morgen am Freitag.

0: Es ist wieder richtig viel los bei uns in Österreich. Schönen guten Morgen am Freitag. Wiener Kaiserwiesen läuft ja noch. Dann jetzt am Wochenende startet der St. Veiter Wiesenmarkt in Kärnten, der Adelwanger Kirchtag in Oberösterreich und in Salzburg ist dieses Wochenende heute und morgen noch der Sturmmarkt. Mit dabei der Winzerhof Grebens aus der Südsteiermark. So, wie schmeckt er denn dieses Jahr? Der Sturm. Bernadette Grebens.
1: Ja, sehr fruchtig. Farbintensiver als sonst und wirklich ganz was Fruchtiges und hat ein bisschen so Aroma noch. Johannisbeeren, ein bisschen was Traubiges, also so ein richtiger Schilcher Sturm halt.
0: Ja, sehr schön. Wie war allgemein die Weinlese heuer so?
1: Wir sind eigentlich sehr zufrieden. Bei uns in der Südsteiermark hat es eine sehr gute Ernte gegeben und das ist 99%, glaube ich, schon alles im Keller und dürfen uns wieder auf einen wunderbaren, sehr fruchtigen, vielleicht ein bisschen ein kräftigeren Jahrgang freuen.
0: Na bitte, also eine wunderbare Neuigkeit für diesen Freitag. Habt ein schönes Wochenende, Österreich.
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0: Es gibt News rund um Marcel Hirscher. Er wird wahrscheinlich dieses Jahr im Weltcup wieder mitfahren.
1: Solange er Spaß beim Skifahren hat, freut es mich, dass er wieder fahren kann.
0: Ja, schauen wir mal, was genau. Die FIS hat jetzt eine Wildcard bestätigt, aber es gibt noch keine Infos, wann und ob er dann wirklich dabei ist. Erstes Weltcuprennen wäre ja schon am 25. Oktober in Sölden. Alle Infos dazu und was sonst noch wichtig ist aus Österreich und der Welt, gibt es gleich in den Antenne Österreich Nachrichten. Bis dahin, Österreichs beste Musik.

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9: Weitere Festnahmen auf Militärbasis Warfall in Großbritannien und Hirscher Comeback, Wildcard liegt bereit.
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9: Im Studio Alina Wörgerter. Nach dem Vorfall nahe der Militärbasis Fairford in Großbritannien hat die Antiterrorpolizei einen weiteren Verdächtigen festgenommen. Es handelt sich um einen 27-Jährigen mit britischer und iranischer Staatsbürgerschaft. Zuvor waren bereits 5 Männer aufgegriffen worden. Premierminister Andy Burnham spricht von möglichen Verbindungen zum Iran. Teheran weist die Vorwürfe dagegen zurück. Nach Asbestfunden in mehreren Wiener Straßen hat die Stadt erste betroffene Abschnitte versiegelt. Dabei wurde eine zusätzliche Asphaltschicht aufgetragen, um mögliche Faserfreisetzung zu verhindern. Laut Stadt laufen weitere Untersuchungen. Greenpeace spricht inzwischen von mehr als 50 Verdachtsstellen. Kosten und mögliches rechtliches Vorgehen sind noch offen. Und Marcel Hirscher macht ernst mit seinem Ski-Comeback. Der Rekordweltcup-Sieger trainiert derzeit im argentinischen Ushuaia und zeigt sich nach seinem Kreuzbandriss wieder auf Schnee. Gleichzeitig hat die FIS in Genf seine Wildcard bestätigt. Damit könnte Hirscher beim Weltcup-Auftakt am 25. Oktober in Sölden direkt nach den Top 30 starten.
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11: Ja, heute gibt es wieder ganz viel Sonne für uns in Österreich. Nur im Westen, da mischen sich doch immer wieder einige Wolken mit dazu. Da gibt es auch ein paar Regenschauer. Von den Temperaturen heute aber wieder gut zum Aushalten, bis zu 25 Grad.
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11: Kurz nach 9. In Tirol ist ein Unfall passiert, und zwar auf der A12 in Fahrtrichtung Kufstein zwischen Gramsach und Wörgl West. Da ist jetzt die rechte Fahrspur blockiert, rechnet 20 Minuten mehr ein. Und in Graz haben wir noch ein paar Reste vom Frühverkehr, 10 Minuten plus in der Elisabethstraße stadtauswärts. Gute Fahrt.
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11: Gemeinsam geht's in diesen Freitagvormittag hinein. Jetzt macht man noch diesen halben Arbeitstag und dann starten wir rein ins Wochenende. Jetzt mit Coldplay. A Sky Full of Stars. Die meisten jetzt ganz ausgespielt. Gibt's hier bei uns auf Antenne Österreich. Schönen Vormittag.

0: mit Österreichs bester Musik geht durch diesen Freitag und natürlich auch mit einem News-Update direkt aus Österreich.
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0: Es berichtet Alina Wörgerter.
3: Die neuen Bahnstromanlagen in der Steiermark in Liebach, Sölding, St. Johann, Grottendorf, Geisfeld, Voitsberg, Bernbach, Rosenthal, Kainach und Köflach stehen ab heute unter Hochspannung. Damit droht dort Lebensgefahr. Die ÖBB bitten die Bevölkerung, sich von den Anlagen fernzuhalten. Ein Großbrand hat heute Nacht zwei Reihenhäuser mit 4 Wohneinheiten in Obsteig in Tirol zerstört. Auch die davor geparkten Fahrzeuge sind von den Flammen erfasst worden. Die Bewohner konnten sich rechtzeitig retten. 5 Feuerwehrleute sind leicht verletzt worden. Die Brandursache ist noch völlig unklar. Und der Christbaum für einen der größten Weihnachtsmärkte Deutschlands kommt heuer aus dem Salzburger Pinzgau. Eine 70 Jahre alte, 26 Meter hohe Fichte aus Wald wird Ende Oktober 650 Kilometer nach Frankfurt gebracht. Dort soll sie mit 50.000 LED-Lichtern erstrahlen.
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3: Um 9:30 und da schaut es wirklich gut aus. Viel Sonne heute wieder mit dabei, aber es mischen sich heute schon einige mehr Wolken mit dazu. Hier und da gibt es auch einige Regenschauer. Von den Temperaturen her aber ganz angenehm, bis zu 25 Grad. Und das Wochenende wird dann im Großteil auch wieder sehr sonnig. Nur manchmal gibt es eben wieder ein paar Schauer und Wolken.
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3: Kurz nach 9:30, es ist aktuell alles gut auf Österreichs Straßen, ihr kommt gut durch diesen Freitag. Gute Fahrt!
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3: Mit mir, Gloria Grünberger und mit Maroon 5. Loreen ist auch mit dabei. No! Grandioser Song. Jetzt starten wir rein mit dem neuen von Nico Santos. Why Don't You Stay? Österreichs beste Musik.

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0: Also da muss man einfach mitpfeifen. Und in Österreich hier am Freitagvormittag. Gemeinsam pfeifen wir uns Richtung Wochenende. Was steht an?
1: Hallo, wir sind Amelie und Mike. Und wir fahren das Wochenende zu unserem Opa auf dem Bauernhof. Dort werden wir mit den Kälbern kuscheln und den Opa beim Stall machen helfen. Und dann noch Heuhupfen und dort oben schlafen.
0: Also es wird auf alle Fälle ein gutes Wochenende bei uns in Österreich. Wir starten rein. Österreichs beste Musik begleitet euch durch diesen Freitag. Jetzt mit Summer Unrest. Schönen Freitag und vor allem schönes Wochenende Österreich.

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1: Next. Hitzesommer fordert Rekordzahl an Todesopfern und Wien feiert Repair Festival.
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1: Im Studio Alina Wörgötter. Es ist ein trauriger Rekord. Der extrem heiße Sommer 2026 hat in Österreich laut AGES-Schätzung 995 Todesopfer durch Hitze gefordert. So viele wie noch nie seit Beginn der Aufzeichnungen. Die Geosphäre Austria spricht vom heißesten Sommer der Messgeschichte. Erstmals wurden in Österreich mehr als 41 Grad gemessen. Besonders betroffen waren ältere und gesundheitlich vorbelastete Menschen. Unbekannte sind in den frühen Morgenstunden in ein Waffengeschäft in Innsbruck eingebrochen. Derzeit läuft eine Großfahndung in Bayern. Die Täter sind nämlich mit einem Kleintransporter Richtung Deutschland geflüchtet und haben sich einer Verfolgungsjagd mit der Polizei geliefert. Der Transporter wurde später verunfallt gefunden. Von den Verdächtigen fehlt bislang jede Spur. Und im Wiener Museumsquartier startet heute das Repair Festival. Bis 18. Oktober gibt es mehr als 90 Veranstaltungen rund ums Reparieren und Wiederverwenden. Darunter Workshops, Gratisreparaturen und eine Live-Restaurierung eines Designerstuhls. Besucher können etwa Taschen, Instrumente oder Kleidung reparieren lassen.
3: Das Wetter ist heute etwas zweigeteilt bei uns in Österreich. Im Westen gibt es viele Wolken und auch einige Regenschauer. Ansonsten heute wieder viel Sonne und bis zu 25 Grad. Das Wochenende wird dann im Großteil recht sonnig. Hier und da mischen sich mal ein paar dichtere Wolken und auch ein, zwei Regenschauer mit dazu.
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3: Schönen Vormittag, liebe Autofahrer. Aktuell habt ihr freie Fahrt. Es läuft gut auf Österreichs Straßen. Gute Fahrt.
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3: Um kurz nach 10, Zeit für eine kleine Jausenpause, oder?
4: Ja, ich bin gerade meine Pause am genießen in der Summe mit einem Leberkassemi und der Antenne.
3: Genauso gehört sich das. Österreichs beste Musik begleitet euch durch diese Jausenpause. Jetzt mit Teddy Swims und Bad Dreams. Schönen

0: Matching. Shania Twain hier von Antenne Österreich. Das ist Österreichs beste Musik. Und das sind alle wichtigen Nachrichten aus ganz Österreich.
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0: Aus der Antenne Österreich Nachrichtenredaktion Alina Wörgerter.
3: Das Skigebiet Karsberg ist vorerst gerettet. Der Oberösterreichische Landtag stellt 17 Millionen Euro für das Skigebiet im Almtal bereit. Damit soll der Betrieb bis 2028 gesichert und die Übernahme durch die landeseigene Traunsee-Touristik ermöglicht werden. Kritik kommt von SPÖ, Grünen und NEOS. Sie vermissen ein langfristiges Zukunftskonzept. Ein schwerer Verkehrsunfall hat sich gestern in Graz-Gaidorf in der Steiermark ereignet. Ein PKW und ein Motorrad sind auf einer Kreuzung miteinander kollidiert. Die 21-jährige Motorradlenkerin ist dabei schwer verletzt worden. Und im Wiener Museumsquartier startet heute das Repair Festival. Mehr als zwei Wochen lang geht es darum, Taschen, Musikinstrumente oder auch Socken ein zweites Leben zu schenken. Es wird repariert und aufgewertet mit Workshops, Gratis-Reparaturen und auch einer Live-Restaurierung.
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4: Sonne gibt es heute wieder in ganz Österreich, nur in Vorarlberg und in Tirol etwas weniger. Da ziehen nämlich immer wieder dichte Wolken durch und da gibt es auch ein paar Regenschauer. Ansonsten heute wirklich warm und sonnig mit bis zu 25 Grad. Auch am Wochenende wird dann die Sonne recht dominant wieder sein.
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4: Schönen Vormittag, liebe Autofahrer. Aktuell habt ihr freie Fahrt. Es läuft gut auf Österreichs Straßen. Gute Fahrt.
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4: Um kurz nach 10:30 an diesem 2. Oktober 2026, heute übrigens Tag des Lächelns. Also schenkt eurem Kollegen, eurem Nachbarn, eurer Mama, eurer Schulfreundin, je nachdem wer gerade neben euch ist, einfach mal ein Lächeln und dann wird das ein grandioser Freitag. Wir lächeln jetzt auch.

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0: Schönen Vormittag, Österreich. Und in Österreich hier am Freitag. Ein traumhaftes Wochenende steht bevor. Richtig viel Sonne nochmal mit dabei. Also das müssen wir ausnutzen. Vielleicht ein bisschen wandern, einmal um den See nochmal cruisen, vielleicht mit einem Bootal fahren. Es wird ein gutes Wochenende.
1: Genau so gehört sich das.
0: Das auf alle Fälle. Und Österreichs beste Musik ist auch mit dabei. Jetzt mit Thorsten Einarsson.

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16: SpaceX-Kapsel erreicht ISS in Rekordzeit und Asbestfunde, erste Wiener Straßen versiegelt.
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16: Im Studio Alina Wagatar. Eine SpaceX-Raumkapsel der NASA hat die internationale Raumstation in neuer US-Rekordzeit erreicht. Die Dragon-Kapsel dockte nur 7 Stunden und 55 Minuten nach dem Start an der ISS an. An Bord

0: fahren 4 Raumfahrer aus den USA, Kanada und Russland. Gestartet war die Mission in Cape Canaveral im US-Bundesstaat Florida. Die Inflation in Österreich ist im September weiter gestiegen. Laut einer Schnellschätzung der Statistik Austria liegt die Teuerung bei 3,6%. Im August waren es noch 3,2%. Hauptgrund sind die deutlich gestiegenen Preise für Treibstoff und Heizöl. Energie hat sich im Jahresvergleich um 14,5% verteuert. Und nach Asbestfunden in mehreren Wiener Straßen hat die Stadt erste betroffene Abschnitte versiegelt. Dabei wurde eine zusätzliche Asphaltschicht aufgetragen, um mögliche Faserfreisetzungen zu verhindern. Laut Stadt laufen weitere Untersuchungen. Greenpeace spricht ja inzwischen von mehr als 50 Verdachtsstellen. Kosten und mögliches rechtliches Vorgehen sind noch offen.
1: Das Wetter ist heute etwas zweigeteilt bei uns in Österreich. Im Westen gibt es viele Wolken und auch einige Regenschauer. Ansonsten heute wieder viel Sonne und bis zu 25 Grad. Das Wochenende wird dann im Großteil recht sonnig. Hier und da mischen sich mal ein paar dichtere Wolken und auch ein, zwei Regenschauer mit dazu.
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1: Schönen Vormittag, liebe Autofahrer. Aktuell habt ihr freie Fahrt. Es läuft gut auf Österreichs Straßen. Gute Fahrt.
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1: Am 2. Oktober und schön langsam geht's los mit dem Herbst-Skilauf. Ja, richtig gehört, die Skigebiete öffnen schön langsam. Heute zum Beispiel der Hinterduxer Gletscher. Und Wetter am Wochenende wird ja traumhaft.
3: Das ist ein Traum. Das ist ein Traum für jeden Skifahrer, so ein Wetter und so ein Traum, Schnee zu fahren.
1: Schönes Wochenende, Österreich.
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0: Ensemble hier bei uns auf Antenne Österreich am Freitag. Achtung, morgen Mittag nicht schrecken. Da wird es ziemlich laut, Sirenen gehen an und wir bekommen auch einen Alarm aufs Handy. Morgen ist nämlich Zivilschutzprobealarm in ganz Österreich mit AT-Alert und es gehen auch die Sirenen an. Jetzt haben wir uns mal ein bisschen umgehört. Wir waren in Innsbruck unterwegs. Wie klingen sie denn, die Sirenen? Okay, vielleicht noch anders. Circa so auf alle Fälle. Morgen um 12 geht's los. Bis 12:45 dauert er. Der Zivilschutzprobealarm bei uns in Österreich.
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1: Die Sonne gibt's heute wieder in ganz Österreich, nur in Vorarlberg und in Tirol etwas weniger. Da ziehen nämlich immer wieder dichte Wolken durch und da gibt's auch ein paar Regenschauer. Ansonsten heute wirklich warm und sonnig mit bis zu 25 Grad. Auch am Wochenende wird dann die Sonne recht dominant wieder sein.
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1: Schönen Vormittag, liebe Autofahrer. Aktuell habt ihr freie Fahrt. Es läuft gut auf Österreichs Straßen. Gute Fahrt.
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1: Mit mir, Gloria Grünberger. Es ist kurz nach 11:30 am Freitag. Genau das soll die Stimmung sein am Freitag. Also wir feiern gemeinsam hinein ins Wochenende mit Österreichs bester Musik und jetzt mit Ray Dalton.

0: Österreichs beste Musik geht durch diesen Freitag und natürlich auch mit einem News-Update direkt aus Österreich.
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0: Es berichtet Alina Wörgerter.
3: Die neuen Bahnstromanlagen in der Steiermark in Liebach, Sölding, St. Johann, Grottendorf, Geisfeld, Volzberg, Bernbach, Rosenthal, Kainach und Köflach stehen ab heute unter Hochspannung. Damit droht dort Lebensgefahr. Die ÖBB bitten die Bevölkerung, sich von den Anlagen fernzuhalten. Ein Großbrand hat heute Nacht zwei Reihenhäuser mit 4 Wohneinheiten in Obsteig in Tirol zerstört. Auch die davor geparkten Fahrzeuge sind von den Flammen erfasst worden. Die Bewohner konnten sich rechtzeitig retten. 5 Feuerwehrleute sind leicht verletzt worden. Die Brandursache ist noch völlig unklar. Und der Christbaum für einen der größten Weihnachtsmärkte Deutschlands kommt heuer aus dem Salzburger Pinzgau. Eine 70 Jahre alte, 26 Meter hohe Fichte aus Wald wird Ende Oktober 650 Kilometer nach Frankfurt gebracht. Dort soll sie mit 50.000 LED-Lichtern erstrahlen.
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11: SpaceX-Kapsel erreicht ISS in Rekordzeit und Wien feiert Repair Festival.
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11: Im Studio Alina Wagata. Eine SpaceX-Raumkapsel der NASA hat die internationale Raumstation in neuer US-Rekordzeit erreicht. Die Dragon-Kapsel dockte nur 7 Stunden und 55 Minuten nach dem Start an der ISS an. An Bord waren 4 Raumfahrer aus den USA, Kanada und Russland. Gestartet war die Mission in Cape Canaveral im US-Bundesstaat Florida. Unbekannte sind in den frühen Morgenstunden in ein Waffengeschäft in Innsbruck eingebrochen. Derzeit läuft eine Großfahndung in Bayern. Die Täter sind nämlich mit einem Kleintransporter Richtung Deutschland geflüchtet und haben sich einer Verfolgungsjagd mit der Polizei geliefert. Der Transporter wurde später verunfallt gefunden.

0: Von den Verdächtigen fehlt bislang aber jede Spur. Und im Wiener Museumsquartier startet heute das Repair Festival. Bis 18. Oktober gibt es mehr als 90 Veranstaltungen rund ums Reparieren und Wiederverwenden. Darunter Workshops, Gratis-Reparaturen und eine Live-Restaurierung eines Designerstuhls. Besucher können etwa Taschen, Instrumente oder Kleidung reparieren lassen.
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2: Mit einem Mix aus Sonne und Wolken geht's heute durch den Nachmittag. Das Ganze bei 17 bis 25 Grad. Morgen gibt's dann mehr Sonnenschein, nur im Westen, da ziehen untertags auch immer Wolkenfelder durch. Und am Sonntag, da gibt's dann mehr Sonnenschein, aber auch da gilt, im Laufe des Tages, vor allem da im Raum um Oberösterreich, kann's wolkig werden. Ein Mix aus Sonne und Wolken, dann am Montag.
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3: Mahlzeit, liebe Autofahrer. Ein LKW hat eine Reifenpanne in der Steiermark auf der A9 Richtung Linz, kurz nach Übelpach, da ist jetzt der Kleinalmtunnel gesperrt. Länger dauert in Tirol beim Grenzübergang Kufstein-Giefersfelden, eine Viertelstunde plus bei der Einreise nach Österreich. Und in Wien haben wir ein Plus von 10 Minuten auf der Altmannsdorfer Straße, statt auswärts ab der Grünbergstraße. Gute Fahrt.
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2: Mahlzeit am Freitag. Wir starten rein ins Wochenende. Und heute am 2. Oktober ist der Tag des Lächelns. Passt wie die Faust aufs Auge. Mein Name ist Markus Angerer. Schön, dass ihr mit dabei seid.

Mark mit Want to Make Her Happy, Antenne Österreich hier. Wunderschönen Freitag. Und weiter geht's mit einer richtigen Powernummer. Das ist Thorstein Einarsson und Bonfire.

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4: Mit einem Mix aus Sonne und Wolken geht's heute durch den Nachmittag. Das Ganze bei 17 bis 25 Grad. Morgen gibt's dann mehr Sonnenschein, nur im Westen, da ziehen untertags auch immer Wolkenfelder durch. Und am Sonntag, da gibt's dann mehr Sonnenschein, aber auch da gilt, im Laufe des Tages, vor allem da im Raum um Oberösterreich, kann's wolkig werden. Ein Mix aus Sonne und Wolken, dann am Montag.
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1: Mahlzeit, liebe Autofahrer. Ein LKW hatte eine Reifenpanne in der Steiermark auf der A9 Richtung Linz, kurz nach Übelpach, da ist jetzt der Kleinalmtunnel gesperrt. Länger dauert es in Tirol beim Grenzübergang Kufstein-Kiefersfelden, eine Viertelstunde plus bei der Einreise nach Österreich. Und in Wien haben wir ein Plus von 10 Minuten auf der Altmannsdorfer Straße, statt auswärts ab der Grünbergstraße. Gute Fahrt.
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4: Schönen Freitag und schön, dass ihr mit dabei seid. Weiter geht's mit Österreichs bester Musik.

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0: Gemeinsam starten wir rein ins Wochenende. Hier ist Antenne Österreich mit Österreichs bester Musik. Und das war gestern schon eine beeindruckende Aufholjagd unserer Fußballnationalmannschaft. Nach 0:2 Rückstand gegen Irland in Irland haben die Jungs das quasi noch gedreht und ein Unentschieden geholt. Teamchef Ralf Rangnick.
1: Wenn man 2-0 hinten liegt und so eine erste Halbzeit gespielt hat wie wir, dann können wir mit dem Ergebnis am Ende schon leben und zufrieden sein. Am Schluss muss man sagen, waren wir dem 3:2 klar näher. Wir hatten drei Riesenchancen noch, zweimal durch Brassi und einmal durch Gregor.
0: Und in der Entwicklung einer Mannschaft ist so eine Aufholjagd auch einmal ein Sieg der Moral, dass man lernt, einfach dran zu bleiben und sich nicht aufzugeben. Für Österreich steht das nächste Spiel dann am Sonntag an. Da geht's in den Kosovo. Spielbeginn ist da um 18 Uhr. Und das war's dann auch wieder mit dieser XXL-Länderspielpause. Wir halten euch mit allen Infos am Laufenden. Jetzt machen wir hier wieder weiter mit Österreichs bester Musik.

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23: Register erfasst in Österreich künftig Wasserverbrauch und OpenAI entlässt 3 Mitarbeiter nach KI-Enthüllungen.
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23: Im Studio Jessica Kornpointner. Eine Datenbank soll in Österreich künftig den Wasserverbrauch dokumentieren, Kleinmengen ausgenommen. Landwirtschaftsminister Norbert Totschnig hat den Entwurf für das zentrale Wasserentnahmeregister heute bei einer Pressekonferenz vorgestellt. Das Ziel sei es, die wasserwirtschaftliche Planung in Zeiten des Klimawandels zu verbessern. Zuletzt hat sich die Debatte auch um Großverbraucher gedreht, die zu viel Wasser benötigen. Weiter nach Frankreich. Nach tagelangen, teils gewaltsamen Schulprotesten versucht die Regierung dort, die Lage wieder in den Griff zu bekommen. Bildungsminister Edouard Chevrier will mit Vertretern von Gymnasiasten und Studierenden zusammenkommen, um über deren Forderungen zu sprechen. Justizminister Gérald Darmanin droht stattdessen damit, dass Eltern für die durch ihre Kinder bei den Demonstrationen entstandenen Schäden zahlen müssen. Und nach der Aufregung um eigenständige Hackeraktivitäten von künstlicher Intelligenz des ChatGPT-Entwicklers OpenAI hat das Unternehmen 3 an der Aufarbeitung beteiligte Experten entlassen. Sie hätten gegen interne Regeln zum Umgang mit vertraulichen Informationen verstoßen, heißt es vom Unternehmen. Zugleich wird betont, dass niemand entlassen worden sei, weil er Sicherheitsbedenken geäußert habe.
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25: Mit einem Mix aus Sonne und Wolken geht's heute durch den Nachmittag. Das Ganze bei 17 bis 25 Grad. Morgen gibt

0: dann mehr Sonnenschein. Nur im Westen, da ziehen untertags auch immer Wolkenfelder durch. Und am Sonntag, da gibt es dann mehr Sonnenschein. Aber auch da gilt, im Laufe des Tages, vor allem da im Raum um Oberösterreich, kann es wolkig werden. Ein Mix aus Sonne und Wolken dann am Montag.
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2: Schönen Nachmittag, liebe Autofahrer. Es ist ein Unfall passiert, und zwar in Kärnten auf der S37 Richtung Klagenfurt zwischen dem St. Walter Industriegebiet und Maria Saal. Da ist die rechte Fahrspur aktuell gesperrt. Und es ist einiges los quasi im Nachmittagsverkehr. In Oberösterreich, in Linz, dauert es eine Viertelstunde länger auf der A7 Richtung A1 ab der Hafenstraße. In der Steiermark, in Graz, haben wir einen Plus von 10 Minuten auf der Blüdemanngasse statt auswärts, und wir haben auch eine Grenzwartezeit, und zwar beim Grenzübergang Kufstein-Kiefersfelden in Tirol dauert es eine Viertelstunde länger bei der Einreise nach Österreich. Gute Fahrt!
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0: Gemeinsam starten wir rein ins Wochenende. Schön, dass ihr mit dabei seid. Hier kommt Rita Ora mit Let You Love Me.

0: Freitag Antenne Österreich hier. Schön, dass ihr mit dabei seid. Und jetzt ist es fix. Einem Weltcup-Comeback von Marcel Hirscher im kommenden Winter steht nichts mehr im Weg. Das hat die FIS jetzt beschlossen. Der mittlerweile für die Niederlande an den Start gehende Salzburger bekommt eine Wildcard.
1: Die Frage stellen Sie sich bei mir auch viel Leute. Denken Sie, was tut der Herz mit 37, wie er noch immer Skifahren und wird nie wieder so sein als wie vorher. Ja, das stimmt. Und trotzdem macht es mir Spaß.
0: Der Salzburger, der ja achtmal den

Handballcup gewonnen hat, der könnte somit wieder mit Startnummer 31 an den Start gehen. Wir drücken ihm natürlich trotzdem die Daumen, einem der größten Sportler, den Österreich jemals gehabt hat. Und jetzt machen wir hier weiter mit unserem Countdown ins Wochenende. Schön, dass ihr mit dabei seid.

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4: Mit einem Mix aus Sonne und Wolken geht's heute durch den Nachmittag. Das Ganze bei 17 bis 25 Grad. Morgen gibt's dann mehr Sonnenschein, nur im Westen, da ziehen untertags auch immer Wolkenfelder durch. Und am Sonntag, da gibt's dann mehr Sonnenschein, aber auch da gilt, im Laufe des Tages, vor allem da im Raum um Oberösterreich, kann's wolkig werden. Ein Mix aus Sonne und Wolken, dann am Montag.
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1: Schönen Nachmittag, liebe Autofahrer. Es ist ein Unfall passiert und zwar in Kärnten auf der S37 Richtung Klagenfurt zwischen dem St. Walter Industriegebiet und Maria Saal. Da ist die rechte Fahrspur aktuell gesperrt. Und es ist einiges los quasi im Nachmittagsverkehr. In Oberösterreich in Linz dauert es eine Viertelstunde länger auf der A7 Richtung A1 ab der Hafenstraße. In der Steiermark in Graz haben wir einen Plus von 10 Minuten auf der Blüdemanngasse statt auswärts und wir haben auch eine Grenzwartezeit und zwar beim Grenzübergang Kufstein-Kiefersfelden in Tirol dauert es eine Viertelstunde länger bei der Einreise nach Österreich. Gute Fahrt!
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4: Wir starten rein ins Wochenende mit Jennifer Lopez und David Guetta. Save me tonight!

0: Schönen Freitag mit Österreichs bester Musik und wir kommen zu den Meldungen aus den Bundesländern.
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3: Im Sommer ist in mehreren Wiener Straßen Asbest von der Umweltorganisation Greenpeace festgestellt worden. Solche Fasern können schwere Lungenerkrankungen auslösen. Es braucht eine zusätzliche Asphaltschicht, die die betroffenen Bereiche überdeckt. Jetzt hat die Stadt bereits die ersten Abschnitte versiegelt. Gleich drei Verletzte hat eine Pkw-Kollision gestern in Finkenstein in Kärnten gefordert. Eine 57-jährige alkoholisierte Lenkerin ist mit einem entgegenkommenden Auto zusammengeprallt. Die Rosenthal-Bundesstraße musste für die Aufräumarbeiten etwa 1,5 Stunden gesperrt werden. Und die Salzburger Lokalbahn feiert 140. Geburtstag. Deshalb fährt die Flotte morgen kostenlos. Zudem kommen historische Züge zwischen Salzburg und Lamprechtshausen zum Einsatz. Übrigens, ab 2027 sollen dann neue, barrierefreie Tram-Train-Züge unterwegs sein.
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7: Trockenheit hat sich im September vielerorts fortgesetzt. Und Fußball. Heute kommt es zum Klassiker Frankreich gegen Italien.
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7: Im Studio Jessica Kornpointner. Der September 2026 war in Österreich deutlich milder als üblich. An knapp 50 Stationen sind neue Temperaturrekorde verzeichnet worden. Die Trockenheit hat sich dabei insbesondere in Vorarlberg sowie im Südosten fortgesetzt. Besonders hohe Temperaturen sind am 4. und 8. September gemessen worden. Etwa in Innsbruck und Klagenfurt sind sogar neue Monatsrekorde aufgestellt worden. Weiter in die USA. Der Hinrichtungsversuch von Mörderin Krista Pike ist gescheitert. Jetzt kämpfen Ärzte in einem Krankenhaus um ihr Leben. Ihr Zustand soll kritisch sein. Mediziner halten es für möglich, dass das verwendete Gift teilweise ins umliegende Gewebe gelangt ist. Nach Angaben der Verteidigung zeigen sich rund um die Einstichstellen Blasen und Verbrennungen. Und noch zum Fußball. Heute Abend kommt es zum Länderspielklassiker. Frankreich empfängt am 3. Nations League-Spieltag Italien. Besonders nach dem 4:1 Auswärtssieg in der Türkei wird man gespannt sein, wie sich die Squadra Azzurra unter dem neuen alten Coach Roberto Mancini gegen die favorisierte Equipe Tricolore präsentieren wird. Frankreich ist unter Neo-Coach Zinedine Zidane noch ungeschlagen. Anpfiff ist heute um 20.45 Uhr.
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9: Ein Mix aus Sonne und Wolken ist das heute. Das Ganze bei Temperaturen zwischen 17 und 25 Grad. Der Abend verläuft zum Großteil trocken und morgen gibt es dann wieder viel Sonnenschein bei 18 bis 25 Grad. Auch der Sonntag ist grundsätzlich freundlich, aber vor allem im Westen wieder ist es ein bisschen wolkig.
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10: Schönen Nachmittag, liebe Autofahrer. Es ist ein Unfall passiert und zwar in Kärnten auf der S37 Richtung Klagenfurt zwischen dem St. Walter Industriegebiet und Maria Saal. Da ist die rechte Fahrspur aktuell gesperrt. Und es ist einiges los quasi im Nachmittagsverkehr. In Oberösterreich, in Linz, dauert es eine Viertelstunde länger auf der A7 Richtung A1 ab der

0: in der Steiermark in Graz haben wir einen Plus von 10 Minuten auf der Blüdemanngasse stadtauswärts und wir haben auch eine Grenzwartezeit und zwar beim Grenzübergang Kufstein-Kiefersfelden in Tirol dauert es eine Viertelstunde länger bei der Einreise nach Österreich. Gute Fahrt!
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2: Und mit Österreichs bester Musik. 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

0: Wunderschönen Freitag mit Antenne Österreich. Gemeinsam starten wir rein ins Wochenende. Und seit 11 Uhr vormittags läuft schon der Sturmmarkt da vom Schloss Mirabell in Salzburg. Und unsere Reporter, die haben einen Mann gefunden mit einem wirklich wunderschönen Vornamen.
1: Markus, ich stehe jetzt mit einem anderen Markus da beim Sturmstand. Ja, wie schmeckt er denn?
2: Sehr gut ist er.
1: Was haben Sie dafür?
2: Ich habe einen Rosé-Sturm. Habe ich auch vorher nicht gekannt, aber er schmeckt sehr gut.
1: Habt ihr richtig angestoßen? Weil man sagt ja nicht Prost, man sagt ja was?
2: Mahlzeit.

0: Hast du gewusst, dass man das macht?
1: Nein.
0: Warst du schon mal im Stürmarkt?
1: Ich glaube, dass ich schon mal war, ja. Vor ein paar Jahren.
0: Was heißt, ich glaube?
1: Ja, konnte Erinnerungsverlust da dabei sein.
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21: Ein Mix aus Sonne und Wolken ist das heute. Das Ganze bei Temperaturen zwischen 17 und 25 Grad. Der Abend verläuft zum Großteil trocken und morgen gibt es dann wieder viel Sonnenschein bei 18 bis 25 Grad. Auch der Sonntag ist grundsätzlich freundlich, aber vor allem im Westen wieder ist es ein bisschen wolkig.
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21: Wir schauen auf Österreichs Straßen. Und starten auf der A2 Südautobahn Richtung Wien zwischen Aspang und Grimmenstein auf der Höhe der Raststation Zöbern. Hier verliert ihr 40 Minuten. Wien, A23 Südosttangente Richtung Hirstetten zwischen dem Verteilerkreis Favoriten und dem Knoten Prater. 20 Minuten Zeitverlust zwischen dem Knoten Hirstetten und dem Handelskäsins ebenfalls 20 Minuten. Niederösterreich, B33 Acksteiner Straße in beiden Richtungen zwischen Melk und Schönbühl. Hier gibt es aktuell eine Sperre nach einem Unfall. Und wir schauen noch nach Oberösterreich. A7 Mühlkreisautobahn Richtung Westautobahn zwischen der Hafenstraße und dem Knoten Linz. 20 Minuten Zeitverlust. Wir wünschen eine gute und vor allem sichere Fahrt.
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21: Schönen Freitag. Wir sind heute noch beim Sturmmarkt in Salzburg und auf der Wiener Kaiserwiesen unterwegs mit unseren Reportern. Und wir versorgen euch natürlich jetzt wieder mit Österreichs bester Musik.

0: Antenne Österreich hier. Wir starten gemeinsam rein ins Wochenende mit Österreichs bester Musik. Heute am Tag des Lächelns. Das gefällt auch Conny Leimer.
1: Das macht Spaß.
0: Wunderbar. In diesem Sinne. Schönen Freitag.

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4: Fablers SPÖ-Konkurrent Zeiler wirbt mit offenem Brief um Unterstützung und Fußball, Manchester City legt Berufung im Finanzskandal ein.
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4: Im Studio Jessica Kornpointner. Gerhard Zeiler, der Konkurrent von Vizekanzler Andreas Babler um den SPÖ-Chefsessel, wirbt jetzt in einem offenen Brief um die Unterstützung der Parteimitglieder. Darin schreibt er, die SPÖ sei auf dem Weg, bundespolitisch irrelevant zu werden und es gebe keinen anderen Weg, als jetzt die Veränderung herbeizuführen und in die Mitte zu rücken. Babler erwähnt er im Schriftstück kein einziges Mal. Der Vizekanzler trifft den neuen SPÖ-Parteispitzen Österreichs ja am Sonntag zur Beratung. Weiter nach Italien. Dort gilt seit gestern an Schulen ein Verschleierungsverbot und eine Sprachquote. Staatschef Sergio Mattarella hat ein entsprechendes Gesetzesdekret der Regierung von Giorgia Meloni unterschrieben. Damit gilt fortan ein Verbot von Burka und Niqab. Zudem gilt ab dem Schuljahr 2027-28 in den ersten Klassen aller Schulstufen eine 30%-Grenze für ausländische Kinder, die die italienische Sprache nicht richtig beherrschen. Und noch zum Fußball. Lange ist gemunkelt worden, jetzt ist es fix. Manchester City legt Berufung ein im Finanzskandal und beteuert seine Unschuld. Der Club ist ja im Zeitraum von 2009 bis 18 in 115 Anklagepunkten schuldig befunden worden, gegen die Finanzregeln der Premier League verstoßen zu haben. Die Sky Blues verlautbaren jetzt, dass sie davon überzeugt seien, dass das Gutachten aus mehreren Gründen klare wesentliche Fehler in Bezug auf Recht, Prinzipien und Tatsachen enthalten würde und daher unsicher sei.
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6: Ein Mix aus Sonne und Wolken ist das heute. Das Ganze bei Temperaturen zwischen 17 und 25 Grad. Der Abend verläuft zum Großteil trocken und morgen gibt es dann wieder viel Sonnenschein bei 18 bis 25 Grad. Auch der Sonntag ist grundsätzlich freundlich, aber vor allem im Westen wieder ist es ein bisschen wolkig.
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6: Schönen Nachmittag, liebe Autofahrer. A2 Südautobahn Richtung Wien, zwischen Aspang und Gremmenstein, auf Höhe der Raststation Zöbern, hier gibt es ca. 40 Minuten Zeitverlust. A9 Pyhrn-Autobahn Richtung Slowenien, zwischen Trieben und Tregelwang, hier verliert ihr ebenfalls nach einem Unfall einiges an Zeit. Wien A23 Südosttangente Richtung Hirschstetten, 20 Minuten Zeitverlust, Richtung Enzersdorf ebenfalls 20 Minuten Zeitverlust. Und wir schauen noch nach Oberösterreich, A7 Mühlkreisautobahn Richtung Westautobahn, zwischen der Hafenstraße und dem Knoten Linz, da dauert es auch 20 Minuten länger. Wir wünschen eine gute und vor allem sichere Fahrt.
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6: Es ist Freitag.

0: wunderschönen Freitag. Gemeinsam starten wir rein ins Wochenende. Hier ist Antenne Österreich und vielleicht verschlägt ihr euch am Wochenende auch auf die Wiener Kaiserwiesen.
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7: Ein Mix aus Sonne und Wolken ist das heute. Das Ganze bei Temperaturen zwischen 17 und 25 Grad. Der Abend verläuft zum Großteil trocken und morgen gibt es dann wieder viel Sonnenschein bei 18 bis 25 Grad. Auch der Sonntag ist grundsätzlich freundlich, aber vor allem im Westen wieder ist es ein bisschen wolkig.
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7: Schönen Nachmittag, liebe Autofahrer. A2 Südautobahn Richtung Wien, zwischen Aspang und Gremmenstein, auf Höhe der Raststation Zöbern, hier gibt es ca. 40 Minuten Zeitverlust. A9 Pyhn Autobahn Richtung Slowenien, zwischen Trieben und Tregelwang, hier verliert ihr ebenfalls nach einem Unfall einiges an Zeit. Wien A23 Südosttangente Richtung Hirstetten, 20 Minuten Zeitverlust, Richtung Enzersdorf ebenfalls 20 Minuten Zeitverlust. Und wir schauen noch nach Oberösterreich, A7 Mühlkreis Autobahn Richtung Westautobahn, zwischen der Hafenstraße und dem Knoten Linz, da dauert es auch 20 Minuten länger. Wir wünschen eine gute und vor allem sichere Fahrt.
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0: Schönen Freitag, auf geht's zu den Meldungen aus den Bundesländern.
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0: Im Studio Aline Wörgeter.
3: Das Skigebiet Karlsberg ist vorerst gerettet. Der Oberösterreichische Landtag stellt 17 Millionen Euro für das Skigebiet im Almtal bereit. Damit soll der Betrieb bis 2028 gesichert und die Übernahme durch die landeseigene Traunsee-Touristik ermöglicht werden. Kritik kommt von SPÖ, Grünen und NEOS. Sie vermissen ein langfristiges Zukunftskonzept. Ein schwerer Verkehrsunfall hat sich gestern in Graz-Gaidorf in der Steiermark ereignet. Ein PKW und ein Motorrad sind auf einer Kreuzung miteinander kollidiert. Die 21-jährige Motorradlenkerin ist dabei schwer verletzt worden. Und im Wiener Museumsquartier startet heute das Repair-Festival. Mehr als zwei Wochen lang geht es darum, Taschen, Musikinstrumente oder auch Socken ein zweites Leben zu schenken. Es wird repariert und aufgewertet mit Workshops, Gratis-Reparaturen und auch einer Live-Restaurierung.
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9: Register erfasst in Österreich künftig Wasserverbrauch und OpenAI entlässt 3 Mitarbeiter nach KI-Enthüllungen.
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9: Im Studio Jessica Kornpointner. Eine Datenbank soll in Österreich künftig den Wasserverbrauch dokumentieren, Kleinmengen ausgenommen. Landwirtschaftsminister Norbert Totschnig hat den Entwurf für das zentrale Wasserentnahmeregister heute bei einer Pressekonferenz vorgestellt. Das Ziel sei es, die wasserwirtschaftliche Planung in Zeiten des Klimawandels zu verbessern. Zuletzt hat sich die Debatte auch um Großverbraucher gedreht, die zu viel Wasser benötigen. Weiter nach Frankreich. Nach tagelangen, teils gewaltsamen Schulprotesten versucht die Regierung dort, die Lage wieder in den Griff zu bekommen. Bildungsminister Edouard Chevrey will mit Vertretern von Gymnasiasten und Studierenden zusammenkommen, um über deren Forderungen zu sprechen. Justizminister Gérald Darmanin droht stattdessen damit, dass Eltern für die durch ihre Kinder bei den Demonstrationen entstandenen Schäden zahlen müssen. Und nach der Aufregung um eigenständige Hackeraktivitäten von künstlicher Intelligenz des ChatGPT-Entwicklers OpenAI hat das Unternehmen 3 an der Aufarbeitung beteiligte Experten entlassen. Sie hätten gegen interne Regeln zum Umgang mit vertraulichen Informationen verstoßen, heißt es vom Unternehmen. Zugleich wird betont, dass niemand entlassen worden sei, weil er Sicherheitsbedenken geäußert habe.
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11: Der Abend verläuft zum Großteil trocken und über Nacht werden die Wolken weniger. Morgen gibt es dann wieder mehr Sonnenschein bei 18 bis 25 Grad. Nur im Westen, da ziehen auch untertags immer wieder dichtere Wolkenfelder durch. Am Sonntag scheint dann meistens die Sonne. Im Laufe des Tages kann es da vor allem im Raum da rund um Oberösterreich etwas wolkig werden. Zum Wochenstart gibt es dann einen Mix aus Sonne und Wolken.
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3: Schönen Nachmittag, liebe Autofahrer. In Graz gibt es aktuell rund eine Viertelstunde Zeitverlust auf der Puntigammer Straße Richtung Liebenau. Wir schauen weiter und zwar auf die A2 Südautobahn Richtung Wien zwischen Aspang und Grimmenstein. Hier braucht ihr noch immer bis zu 40 Minuten länger auf Höhe der Raststation Zöbern. A9 Pyrenautobahn Richtung Slowenien zwischen Trieben und Tregelwang. Hier gibt es aktuell Stau nach einem Unfall. In Salzburg dauert es länger, in der Stadt rund um den Kapuzinerberg. Und noch eine Meldung aus Oberösterreich auf der A7 Mühlkreisautobahn Richtung Westautobahn. Zwischen Hafenstraße und dem Knoten Linz, da dauert es 20 Minuten länger. Wir wünschen eine gute und vor allem sichere Fahrt.
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0: Gemeinsam starten wir rein ins Wochenende. Hier ist Antenne Österreich mit Österreichs bester Musik. Und das war gestern schon eine beeindruckende Aufholjagd unserer Fußballnationalmannschaft. Nach 0:2 Rückstand gegen Irland in Irland haben die Jungs das quasi noch gedreht und ein Unentschieden geholt. Teamchef Ralf Rangnick.
1: Wenn man 2-0 hinten liegt und so eine erste Halbzeit gespielt hat wie wir, dann können wir mit dem Ergebnis am Ende schon leben und zufrieden sein. Am Schluss muss man sagen, waren wir dem 3:2 klar näher. Wir hatten 3 Riesenchancen, noch 2-mal durch Brassi und 1-mal durch Gregor.
0: Und in der Entwicklung einer Mannschaft ist so eine Aufholjagd auch einmal ein Sieg der Moral, dass man lernt, einfach dran zu bleiben und sich nicht aufzugeben. Für Österreich steht das nächste Spiel dann am Sonntag an. Da geht's in den Kosovo. Spielbeginn ist da um 18 Uhr. Und das war's dann auch wieder mit dieser XXL-Länderspielpause. Wir halten euch mit allen Infos am Laufenden. Jetzt machen wir hier wieder weiter mit Österreichs bester Musik.

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3: Der Abend verläuft zum Großteil trocken und über Nacht werden die Wolken weniger. Morgen gibt es dann wieder mehr Sonnenschein bei 18 bis 25 Grad. Nur im Westen, da ziehen auch untertags immer wieder dichtere Wolkenfelder durch. Am Sonntag scheint dann meistens die Sonne. Im Laufe des Tages kann es da vor allem im Raum da rund um Oberösterreich etwas wolkig werden. Zum Wochenstart gibt es dann einen Mix aus Sonne und Wolken.
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3: Schönen Nachmittag, liebe Autofahrer. In Graz gibt es aktuell rund eine Viertelstunde Zeitverlust auf der Puntigammer Straße Richtung Liebenau. Wir schauen weiter und zwar auf die A2 Südautobahn Richtung Wien zwischen Aspang und Grimmenstein. Hier braucht ihr noch immer bis zu 40 Minuten länger auf Höhe der Raststation Zöbern. A9-Pyrenautobahn Richtung Slowenien zwischen Trieben und Tregelwang. Hier gibt es aktuell Stau nach einem Unfall. In Salzburg dauert es länger, in der Stadt rund um den Kapuzinerberg. Und noch eine Meldung aus Oberösterreich auf der A7 Mühlkreisautobahn Richtung Westautobahn. Zwischen Hafenstraße und dem Knoten Linz, da dauert es 20 Minuten länger. Wir wünschen eine gute und vor allem sichere Fahrt.
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3: Und mit Österreichs bester Musik. Gemeinsam starten wir rein ins Wochenende. Schönen Freitag.

0: wunderschönen Freitag mit Antenne Österreich. Gemeinsam starten wir rein ins Wochenende. Und seit 11 Uhr vormittags läuft schon der Sturmmarkt da vom Schloss Mirabell in Salzburg. Und unsere Reporter, die haben einen Mann gefunden mit einem wirklich wunderschönen Vornamen.
1: Markus, ich stehe jetzt mit einem anderen Markus da beim Sturmstand. Ja, wie schmeckt er denn?
2: Sehr gut ist er.
1: Was haben Sie dafür?
2: Ich habe einen Rosé-Sturm. Habe ich auch vorher nicht gekannt, aber er schmeckt sehr gut.
1: Habt ihr richtig angestoßen? Weil man sagt ja nicht Prost, man sagt ja was?
2: Mahlzeit.
1: Hast du gewusst, dass man das macht?
2: Nein.
1: Warst du schon mal im Sturmmarkt?
2: Ich glaube, dass ich schon mal war, ja. Vorbei, ja.
1: Was heißt, ich glaube?
2: Ja, konnte der Erinnerungsverlust da dabei sein.
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2: Trockenheit hat sich im September vielerorts fortgesetzt. Und Fußball. Heute kommt es zum Klassiker Frankreich gegen Italien.
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2: Im Studio Jessica Kornpointner. Der September 2026 war in Österreich deutlich milder als üblich. An knapp 50 Stationen sind neue Temperaturrekorde verzeichnet worden. Die Trockenheit hat sich dabei insbesondere in Vorarlberg sowie im Südosten fortgesetzt. Besonders hohe Temperaturen sind am 4. und 8. September gemessen worden. Etwa in Innsbruck und Klagenfurt sind sogar neue Monatsrekorde aufgestellt worden. Weiter in die USA. Der Hinrichtungsversuch von Mörderin Krista Pike ist gescheitert. Jetzt kämpfen Ärzte in einem Krankenhaus um ihr Leben. Ihr Zustand soll kritisch sein. Mediziner halten es für möglich, dass das verwendete Gift teilweise ins umliegende Gewebe gelangt ist. Nach Angaben der Verteidigung zeigen sich rund um die Einstichstellen Blasen und Verbrennungen. Und noch zum Fußball. Heute Abend kommt es zum Länderspielklassiker. Frankreich empfängt am dritten Nations League-Spieltag Italien. Besonders nach dem 4:1 Auswärtssieg in der Türkei wird man gespannt sein, wie sich die Squadra Azzurra unter dem neuen alten Coach Roberto Mancini gegen die favorisierte Equipe Tricolore präsentieren wird. Frankreich ist unter Neo-Coach Zinedine Zidane noch ungeschlagen. Anpfiff ist heute um 20.45 Uhr.
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3: Der Abend verläuft zum Großteil trocken und über Nacht werden die Wolken weniger. Morgen gibt es dann wieder mehr Sonnenschein bei 18 bis 25 Grad. Nur im Westen, da ziehen auch untertags immer wieder dichtere Wolkenfelder durch. Am Sonntag scheint dann meistens die Sonne. Im Laufe des Tages kann es da vor allem im Raum da rund um Oberösterreich etwas wolkig werden. Zum Wochenstart gibt es dann einen Mix aus Sonne und Wolken.
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3: Schönen Abend, liebe Autofahrer. Steiermark, A9-Pyhrn-Autobahn Richtung Slowenien, vor dem Grenzübergang Spielfeld verliert ihr 20 Minuten. A2-Südautobahn Richtung Wien, zwischen Aspang und Grimmenstein, hier verliert ihr knapp 50 Minuten. Wir schauen nach Wien, A23-Südosttangente Richtung Hirstetten, zwischen dem Verteilkreis Favoriten und dem Handelskei bis zu einer Stunde Zeitverlust. Und Salzburg, A1-Westautobahn über dem Walserberg, Fahrt Richtung Deutschland, eine knappe Viertelstunde Zeitverlust. Wir wünschen eine gute und vor allem sichere Fahrt.
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3: Schönen Freitag, wir sind heute noch beim Sturmmarkt in Salzburg und auf der Wiener Kaiserwiesen unterwegs mit unseren Reportern und wir versorgen euch natürlich jetzt wieder mit Österreichs bester Musik.

0: wunderschönen Freitag am Antenne Österreich hier. Schön, dass ihr mit dabei seid. Und jetzt ist es fix. Einem Weltcup-Comeback von Marcel Hirscher im kommenden Winter steht nichts mehr im Weg. Das hat die FIS jetzt beschlossen. Der mittlerweile für die Niederlande an den Start gehende Salzburger bekommt eine Wildcard.
1: Die Frage stellen Sie sich bei mir auch viel ein. Denken Sie, was tut der Herz mit 37, will er noch immer Skifahren und wird nie wieder so sein als wie vorher. Ja, das stimmt. Und trotzdem macht es mir Spaß.
0: Der Salzburger, der ja achtmal den Gesamtweltcup gewonnen hat, der könnte somit wieder mit Startnummer 31 an den Start gehen. Wir drücken ihm natürlich trotzdem die Daumen, einem der größten Sportler, den Österreich jemals gehabt hat. Und jetzt machen wir hier weiter mit unserem Countdown ins Wochenende. Schön, dass ihr mit dabei seid.

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3: Der Abend verläuft zum Großteil trocken und über Nacht werden die Wolken weniger. Morgen gibt es dann wieder mehr Sonnenschein bei 18 bis 25 Grad. Nur im Westen, da ziehen auch untertags immer wieder dichtere Wolkenfelder durch. Am Sonntag scheint dann meistens die Sonne. Im Laufe des Tages kann es da vor allem im Raum da rund um Oberösterreich etwas wolkig werden. Zum Wochenstart gibt es dann einen Mix aus Sonne und Wolken.
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3: Schönen Abend, liebe Autofahrer. Steiermark, A9-Pyhrn-Autobahn Richtung Slowenien, vor dem Grenzübergang Spielfeld verliert ihr 20 Minuten. A2-Südautobahn Richtung Wien, zwischen Aspang und Grimmenstein, hier verliert ihr knapp 50 Minuten. Wir schauen nach Wien, A23-Südosttangente Richtung Hirstetten, zwischen dem Verteilkreis Favoriten und dem Handelskai bis zu einer Stunde Zeitverlust. Und Salzburg, A1-Westautobahn über dem Walserberg, Fahrt Richtung Deutschland, eine knappe Viertelstunde Zeitverlust. Wir wünschen eine gute und vor allem sichere Fahrt.
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3: Es ist Freitag und es ist der Tag des Lächelns. Da spricht man wohl von einem Perfect Match. Schön, dass ihr mit dabei seid.

0: Einen wunderschönen Freitag. Gemeinsam starten wir rein ins Wochenende. Hier ist Antenne Österreich. Und vielleicht verschlägt sie euch am Wochenende auch auf die Wiener Kaiserwiesen.
1: Wieder sensationell. Essen hat gut gepasst. Musi war super. Und der Gaudi haben wir auch bei Moskau gestemmen gehabt. Gut, richtig lustig.
2: Der ist jetzt ja wieder ein Erlebnis. Das muss man auf jeden Fall gesehen haben.
3: Ja, es war wirklich eine tolle Stimmung. Es war klasse. Und wir haben echt eine Gaudi gehabt. Also nächstes Jahr wieder.
0: Also Party und gute Stimmung ist garantiert. Bis 11. Oktober geht's noch. Die

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1: Bablers SPÖ-Konkurrent Zeiler wirbt mit offenem Brief um Unterstützung. Und Fußball, Manchester City legt Berufung im Finanzskandal ein.
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1: Im Studio Jessica Kornpointner. Gerhard Zeiler, der Konkurrent von Vizekanzler Andreas Babler um den SPÖ-Chefsessel, wirbt jetzt in einem offenen Brief um die Unterstützung der Parteimitglieder. Darin schreibt er, die SPÖ sei auf dem Weg, bundespolitisch irrelevant zu werden und es gebe keinen anderen Weg, als jetzt die Veränderung herbeizuführen und in die Mitte zu rücken. Babler erwähnt er im Schriftstück kein einziges Mal. Der Vizekanzler trifft den neuen SPÖ-Parteispitzen Österreichs ja am Sonntag zur Beratung. Weiter nach Italien. Dort gilt seit gestern an Schulen ein Verschleierungsverbot und eine Sprachquote. Staatschef Sergio Mattarella hat ein entsprechendes Gesetzesdekret der Regierung von Giorgia Meloni unterschrieben. Damit gilt fortan ein Verbot von Burka und Niqab. Zudem gilt ab dem Schuljahr 2027-28 in den ersten Klassen aller Schulstufen eine 30%-Grenze für ausländische Kinder, die die italienische Sprache nicht richtig beherrschen. Und noch zum Fußball. Lange ist gemunkelt worden, jetzt ist es fix. Manchester City legt Berufung ein im Finanzskandal und beteuert seine Unschuld. Der Club ist ja im Zeitraum von 2009 bis 18 in 115 Anklagepunkten schuldig befunden worden, gegen die Finanzregeln der Premier League verstoßen zu haben. Die Sky Blues verlautbaren jetzt, dass sie davon überzeugt seien, dass das Gutachten aus mehreren Gründen klare wesentliche Fehler in Bezug auf Recht, Prinzipien und Tatsachen enthalten würde und daher unsicher sei.
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1: Bablers SPÖ-Konkurrent Zeiler wirbt mit offenem Brief um Unterstützung. Und Fußball, Manchester City legt Berufung im Finanzskandal ein.
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1: Im Studio Jessica Kornpointner. Gerhard Zeiler, der Konkurrent von Vizekanzler Andreas Babler um den SPÖ.

0: Bischof Sessel wirbt jetzt in einem offenen Brief um die Unterstützung der Parteimitglieder. Darin schreibt er, die SPÖ sei auf dem Weg, bundespolitisch irrelevant zu werden und es gebe keinen anderen Weg, als jetzt die Veränderung herbeizuführen und in die Mitte zu rücken. Babler erwähnt er im Schriftstück kein einziges Mal. Der Vizekanzler trifft die neuen SPÖ-Parteispitzen Österreichs ja am Sonntag zur Beratung. Weiter nach Italien. Dort gilt seit gestern an Schulen ein Verschleierungsverbot und eine Sprachquote. Staatschef Sergio Mattarella hat ein entsprechendes Gesetzesdekret der Regierung von Giorgia Meloni unterschrieben. Damit gilt fortan ein Verbot von Burka und Niqab. Zudem gilt ab dem Schuljahr 2027/28 in den ersten Klassen aller Schulstufen eine 30%-Grenze für ausländische Kinder, die die italienische Sprache nicht richtig beherrschen. Und noch zum Fußball. Lange ist gemunkelt worden, jetzt ist es fix. Manchester City legt Berufung ein im Finanzskandal und beteuert seine Unschuld. Der Club ist ja im Zeitraum von 2009-18 in 115 Anklagepunkten schuldig befunden worden, gegen die Finanzregeln der Premier League verstoßen zu haben. Die Sky Blues verlautbaren jetzt, dass sie davon überzeugt seien, dass das Gutachten aus mehreren Gründen klare wesentliche Fehler in Bezug auf Recht, Prinzipien und Tatsachen enthalten würde und daher unsicher sei.
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